Was vom Fleisch geboren ist, ist nichts als Fleisch, von Sünde angesteckt, vergiftet und beflecket.

das an dem Kreuz erhöht, das alle Schmerzen stillt und mich erquält.